Ja, Freunde, und nun sind wir schon in der zweiten Halbzeit von unserem Programm. Und wenn ihr denkt, wir hätten das Programm auch auf das Fußballspiel umgeändert mit der ersten und zweiten Halbzeit, dann stimmt das nicht ganz. Denn das ist einfach eine Entscheidung der Station gewesen. Passt vielleicht ganz gut mit der Weltmeisterschaft zusammen. Ja, zweite Halbzeit sind wir drin. Und ich hoffe, es hat euch bis jetzt ganz gut gefallen. Und für die nächste Stunde kommt noch einiges Gutes auf uns zu. Jetzt möchte ich noch mal kurz auf die Weltmeisterschaft zurückkommen. Und zwar, ich hatte ja anfangs im ersten Teil gesagt, dass wir das Endergebnis noch nicht kennen. Aber ich habe den zweiten Teil dann so gemacht, das war schon danach. Da war es dann also bekannt. Ich habe selber davor gesessen. Und ja, es war wie immer spannend. Aber manchmal denkt man immer, warum fallen da nicht mehr Tore? Die Australier, die kennen das anders, ne? Die hauen da mit über 100 manchmal rein. 100 Punkten und so weiter. Ja, aber so ist das eben. Wusstet ihr, dass die erste Weltmeisterschaft 1930 in Uruguay gespielt wurde? So lange geht das jetzt schon zurück. Und und Pelé hat an den meisten Weltmeisterschaften teilgenommen von allen Spielern. Den kennen wir ja, Pelé aus Südamerika. Das ganze Spiel ist natürlich sehr spannend gewesen. Für mich persönlich, ich bin nicht unbedingt der größte Fußballfan, aber die Endspiele gucke ich mir sehr gerne an. Und also England gegen Frankreich war ja ein absoluter Klassiker. Ich wäre wohl aus dem Sessel gefallen, wie die Tore da gefallen sind. Und leider war es genau umgekehrt beim Endspiel, aber naja, so ist es manchmal. Und dann habe ich noch etwas, und zwar der Udo Jürgens, der hatte ja damals auch für Argentinien ein Lied komponiert, Buenos Dias, Argentinier, und das hören wir uns dann auch noch an und ein bisschen beim Fußball bleiben, und dann ist es erstmal wieder vorbei und kommt was anderes. Haben wir wieder 4 Jahre Ruhe. Ja, gut, erst ein bisschen Musik und dann geht's weiter.

Ja, Freunde, und hier ist nun das Lied von Udo Jürgens. Es kommt aus der, er hat extra komponiert für die Weltmeisterschaft in Argentinien 1978. Ein sehr schönes Lied, ist damals nach 1972, Fußball ist unser Leben, von der deutschen Nationalmannschaft. Udo Jürgens hat 4 Jahre später das Lied komponiert und über Argentinien, das hören wir uns jetzt mal an.

Ja, hat mir das gefallen, Leute. Das war ein schönes Lied. Ja, und jetzt habe ich noch etwas. Und zwar es geht eigentlich um den Fußball noch. Ist hier noch dabei. Zum Beispiel, Brasilien hat die Weltmeisterschaft fünfmal gewonnen. Deutschland und Italien je viermal. Argentinien dreimal. Frankreich und Uruguay zweimal. Und England und Spanien einmal. Spanien jetzt natürlich das zweite Mal wieder. Zuschauer, jetzt habe ich nur die Zahlen von 2022. Es waren 5 Milliarden Zuschauer, die zugeschaut haben bei der Meisterschaft. Dieses Mal wahrscheinlich mehr. Und alleine 1,2 und 1,5 Milliarden nur bei dem Endspiel. Kann man sich vorstellen, wie das um die Welt geht. Aber jetzt ist das so, Sie müssen ja nicht unbedingt vom Fernseher sitzen, Sie können ja auch direkt dabei sein. Da müssen wir in die Tasche greifen, denn die billigsten Spiele fangen bei 105 Dollar an. Das ist natürlich, sind alles US-Dollars. Und die sogenannten etwas teuren Spiele sind 8.600 für eine Eintrittskarte. Und das ist natürlich, das sind alles Preise, die muss man jetzt ein bisschen offen sehen, denn es kommt darauf an, wann das Spiel war, wo das Spiel war, ob das wichtige Nationen sind, die das gegeneinander spielen oder nicht so. Denn es kann aber auch sein, dass man von 33.000 bis zu 200.000 bezahlen muss oder kann, wenn man rein will, bei den Top-Spielen, also Endspiele auf jeden Fall. Und da ist der Durchschnittspreis 11.000 Dollar, wiederum US-Dollar. Ja, und dann gibt es denn Premium-Matches? Da zahlen manche, es geht um die Werbung eigentlich. Wenn man denkt, ah, vielleicht für meine Firma, ich verkaufe da irgendwie ein ganz spezielles Kaugummi und da möchte ich ein bisschen für werben. Da könnten wir das so machen: einfach rein in die Werbung. Es ist ja nicht so teuer. Es kostet zum Beispiel bei nicht ganz so wichtigen Spielen zwischen 750.000 und 850.000 US-Dollar für 30 Sekunden. Na, da wissen wir Bescheid. Und jetzt hatte Deutschland ja auch nicht so gut gemacht in diesen, die haben ganz gut angefangen und dann sind sie rausgeflogen später. Und warum das so war, das können wir uns jetzt mal anhören.

Ja, Freunde, wie heißt es so gut? Ein starkes Stück. Und zwar erinnere mich das wieder an das Fußballspiel. Der kräftigste Knochen des menschlichen Körpers ist das Schienenbein. Es trägt bei senkrechter Belastung 1650 Kilogramm. Das entspricht einem Durchschnittsgewicht von ca. 20 ausgewachsenen Männern. Ja, das mag zwar so sein, aber warum ist es denn so, dass beim Fußball alle paar Sekunden einer auf der Erde liegt, obwohl sie gar nicht so hart getroffen haben? Sieht wenigstens nur so aus. Ich habe da mal vor einiger Zeit etwas am Internet gesehen, wie das manipuliert wird, wenn die kaum berührt werden, dass sie dann einen Salto machen und man meint, wunders, das Bein ist durchgebrochen und nur um einen Strafstoß zu bekommen. Aber der Schiedsrichter, muss ich sagen, der war sehr, sehr gut und der hat da durchgeblickt. Und heutzutage ist es natürlich so, es wird sehr viel elektronisch kontrolliert. Das Abseits zum Beispiel habt ihr ja wahrscheinlich gesehen, wie die Kamera da mitläuft und das kann man ganz genau sehen, war es oder war es nicht. Denn die wird zurückgefragt über den Bildschirm, war es oder war es kein Foul. So, es hat sich schon einiges geändert. Da macht diese Manipulation also keinen Sinn mehr, um da irgendwelche Strafstöße rauszuholen. Denn am Ende fliegt man selber raus, wenn man das gemacht hat. So, Daumen drücken. Und wie gesagt, ich meine, das ist jetzt die senkrechte Belastung. Und nicht, wenn man quer ein Schienenbein kriegt, das ist dann eine andere Sache. Ne? So, gut, das war das. Weiß man Bescheid. Ne? Also ganz so schlimm ist es nicht. Der Knochen ist ziemlich stark.

Ja, Freunde, hier habe ich gerade etwas rausgefunden. Und zwar heißt es die Spätzünder. Ja, essen Sie auch, bis Sie satt sind, heißt es. Dann ist es bereits zu spät. Denn unser Gehirn braucht 20 Minuten, bis es Sättigungssignale registriert hat. Hören Sie also auf zu essen, bevor Sie satt sind. Ja, das ist natürlich, das muss man erst mal schaffen. Ne? Aber wo es hier heißt Spätzünder, da fällt mir gerade ein, schauen Sie sich einmal den Film an, Spätzünder, Life is Life, an YouTube. Es ist ein Film, den habe ich bestimmt schon 6-mal gesehen. Sehr, sehr lustig. Er spielt in einem Altersheim in Deutschland statt. Deutscher Film. Und auf jeden Fall, was sich da so zuträgt, das ist schon sehr lustig. Zum Beispiel auch noch mit dem Joachim Fuchsberger, der damals auch noch lebte. Und ja, ich kann es nur empfehlen. Schaut mal rein. Life is Life, die Spätzünder heißt es. Es geht jetzt nicht nur ums Essen. Und ja, denn viel Spaß dabei. Auf jeden Fall, denn der Film ist gut. Prima. So, machen wir weiter mit Musik. Das letzte Lied war von dem Pfaffinger Dirndl. Ein instrumentales Stück, das war so Hausmusik gemacht. Damals sind die da durch Bayern und Österreich gelaufen und haben dann von einem zum anderen Familien aufgesucht, die so Hausmusik gemacht haben. Und dies ist eins davon.

Ja, Freunde, die 2 Stunden sind nun fast vorbei und ich möchte es nicht versäumen, schnell noch die Programme der Kollegen anzusagen. Am 27.07., das wäre also in der nächsten Woche, abends um 19 Uhr, 19 bis 20 Uhr, ist Bernd an der Reihe, wahrscheinlich mit seinem Sportberichten. Dann Gary und Dirk, einen Tag später, am 28. von 19 bis 20 Uhr. Und dann haben wir am 30.07., das wäre der nächste Woche Donnerstag, der Rudi dran, für 2 Stunden Unterhaltungsmusik donnerstags vormittags. Ich bin dann wieder dran mit einem Ersatzprogramm am 11.08., das ist ein Dienstagabend, für 1 Stunde von 19 bis 20 Uhr. Und dann das normale Programm wieder am 20.08., donnerstags vormittags von 9 bis 11. Ja, Leute, ich hoffe, es hat euch gefallen. Vielleicht möchte ich noch kurz ansagen, nicht vergessen auch, ruft das Studio an, wer noch kein Mitglied ist oder wer die Mitgliedschaft noch erneuern muss wieder. Nachzahlen, die Studienummer ist 94151928 durch die normalen Geschäftszeiten. Denn wir suchen auch immer wieder Mitglieder. Die Leute vergessen es oft und wir erinnern ganz gerne daran. Ist auch nicht so teuer, weil die meisten sind ja schon über 60 oder 65. Da kostet es halt nur $11 im Jahr. Ist nicht so schlimm. Für die anderen ist es $16 im Jahr. Das erhält eben unsere Sendung hier am Radio. Gut, alles Gute wünsche ich. Ein schönes Wochenende noch. Und von mir dann tschüss, bis zum nächsten Mal.